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1: Mumford & Sons singen im Banjo-Song von jemandem, der sich selbst nicht als Retter sieht, der nämlich weiß, dass er selbst Fehler macht und stolpert. Und trotzdem sagt diese Person, hey, wenn du jemanden brauchst, bin ich für dich da. Das ist keine Heldenpose und das sind keine Bedingungen. Das ist einfach echte Solidarität zwischen zwei Menschen, die beide wissen, dass das Leben herausfordernd sein kann. Das klingt für mich fast wie ein Vers aus dem Galaterbrief in der Bibel. Da steht, helft einander, eure Lasten zu tragen. So erfüllt ihr das Gesetz, das Christus uns gibt. Paulus schreibt das nicht an perfekte Menschen. Er schreibt es an Menschen, die selbst straucheln und sich trotzdem gegenseitig tragen. Vielleicht ist füreinander Dasein gar nicht die Aufgabe der Starken. Vielleicht fängt es genau da an, wo wir zugeben, ich bin auch nicht perfekt. Aber ich bin hier für dich.

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1: Wurdest du schon mal bei der Arbeit oder in der Familie übergangen oder getäuscht? Esau, ein Mann aus der Bibel, hätte als ältester Sohn das Erbe und einen besonderen Segen bekommen sollen, doch sein Bruder Jakob erschlich sich diesen. Esau hasste Jakob wegen des Segens, den sein Vater Jakob erteilt hatte. Er sagte bei sich selbst, sobald mein Vater gestorben ist und die Tage der Trauer vorbei sind, werde ich Jakob töten. Sein Schmerz ist verständlich, aber Rache verschlimmert den Schaden. Bevor du in einem Konflikt handelst, frage dich, handle ich gerade aus Vertrauen zu Gott oder aus Angst, Neid und Wut? Dann wähle den aufrichtigen Weg. Offen reden, keinen Vorteil durch Täuschung suchen, Verantwortung übernehmen und, womöglich, Vergebung anstreben.
0: Der Spruch des Tages steht in der Bibel. 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

John Michael Howell ist auf der Suche nach Liebe, nach Anerkennung und Wertschätzung. Also zumindest war er das, denn in Missing Piece, da singt er von dem Moment, in dem er das Ziel seiner Suche endlich erreicht hat. Nämlich eine Person, bei der ein einziger Blick reicht, damit sich der ganze Himmel erhält. Und irgendwie ist das was, da sehen wir uns alle danach. Und hier kommt die gute Nachricht. Wir können diese Liebe und Wertschätzung finden. Bei Gott. Der spricht einem Menschen in der Bibel zu, du bist mir viel wert. Einen hohen Preis bezahle ich, weil ich dich liebe. Wow. Was für eine schöne Zusage, oder? Der Gott, der die Erde und das Universum geschaffen hat, liebt mich so sehr, dass er teuer dafür bezahlt hat. Ich würde sagen, das ist mal eine richtig gute Definition von Wertschätzung.

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1: Im Studio Gisa Weber. In der schwarz-roten Koalition knirscht es gewaltig. Trotzdem wollen Union und SPD die Reformen bald umsetzen. Das berichtet die ARD nach dem Koalitionsausschuss. Konkrete Ergebnisse sollen heute noch bekannt gegeben werden. Streit gab es zuletzt über Rente, Pflege und den Umgang mit der AfD. Hunderte Menschen haben in Berlin an die Opfer der Hamas-Attacke auf Israel vor 3 Jahren erinnert. In der Innenstadt gab es eine Gedenkveranstaltung. Auch im Bundestag war der Angriff der Hamas-Terroristen Thema. Parlamentspräsidentin Klöckner rief zum Kampf gegen Antisemitismus auf. Nach einem möglichen Lungenpestfall fordert die Weltgesundheitsorganisation Details von Russland. In Sibirien ist eine 28-jährige Mitarbeiterin eines Pestinstituts gestorben. Der Kreml bestreitet Berichte über eine Infektion der Laborantin. Für eine Risikobewertung fehlen der WHO noch wichtige Angaben. Die deutsche Fußballnationalmannschaft rutscht in der Weltrangliste weiter ab. Aktuell steht das DFB-Team in dem FIFA-Ranking auf Platz 13, einen Platz schlechter als bisher. Unter Neubundestrainer Klopp gab es in 4 Spielen nur einen Sieg. Erster bleibt Spanien vor Argentinien und Frankreich.
0: 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Und jetzt das Wetter bei ERF Yes.
1: Viele Wolken gibt es heute Morgen schon und dazu kommt verbreitet Regen runter. Im Laufe des Tages bleibt es länger nass. Später wird das eher wechselhaft mit Schauern und ab und zu auch mal einem Gewitter. Dazu sind maximal 12 bis 22 Grad drin. Morgen im Süden oft lange trocken und freundlicher. Sonst ziehen von Nordwesten her wieder Regen und später auch Schauer rein. Höchstens 17 Grad.
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1: Im Studio Gisa Weber. Union und SPD wollen ihre Reformen bald umsetzen. Das berichtet die ARD. Über konkrete Ergebnisse des Koalitionsausschusses soll heute informiert werden. Zuletzt hatten Streit über Rente und Pflege die Koalition ausgebremst. Auch der Umgang mit der AfD dürfte Thema im Kanzleramt gewesen sein. Wir müssen Antisemiten in die Schranken weisen. Das hat Bundestagspräsidentin Klöckner am dritten Jahrestag des Hamas-Angriffs auf Israel betont. Extremisten wollen, dass wir uns an die Stigmatisierung von Juden gewöhnen. Die Mehrheit der Deutschen mache das aber nicht mit, so Klöckner weiter. Mittlere und kleine Einkommen entlasten. Das ist das Ziel der geplanten Reform der Einkommenssteuer. Heute berät der Bundestag erstmals über die Pläne. Finanziert werden soll das durch eine leicht höhere Steuerbelastung für sehr hohe Einkommen. Ab einer 250.000 Euro im Jahr. Die deutsche Fußballnationalmannschaft rutscht in der Weltrangliste weiter ab. Aktuell steht das DFB-Team in dem FIFA-Ranking auf Platz 13. Einen Platz schlechter als bisher. Unter Neubundestrainer Klopp gab es in 4 Spielen nur einen Sieg. Erster bleibt Spanien vor Argentinien und Frankreich.
0: 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Und jetzt das Wetter bei ERF Yes.
1: Viele Wolken gibt es heute Morgen schon und dazu kommt verbreitet Regen runter. Im Laufe des Tages bleibt es länger nass. Später wird das eher wechselhaft mit Schauern und ab und zu auch mal einem Gewitter. Dazu sind maximal 12 bis 22 Grad drin. Morgen im Süden oft lange trocken und freundlicher. Sonst ziehen von Nordwesten her wieder Regen und später auch Schauer rein. Höchstens 17 Grad.
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2: Schön, dass ihr euren Donnerstag mit ERF Yes verbringt. So kann man doch den Weg ins Wochenende einleiten. Ich finde, das kann man am Donnerstag durchaus tun. Wir haben es 7:02 und auf der Playlist steht ein Song, bei dem, so ehrlich muss ich sein, nach 2 Wochen Urlaub ich nochmal googeln musste, wie man ihn denn ausspricht. Denn der Song von Switchfoot, der heißt einfach YFWYA, also YFWYA. Und ausgesprochen bedeutet das You Forgot Who You Are. Das musste ich aber gerade noch mal schnell in Erfahrung bringen. Deswegen war hier, während der Opener zu dieser Sendung lief, einiges an hektischem Tippen gefragt. Aber ich habe es geschafft. You Forgot How, Who You Are hört ihr jetzt bei ERF Yes. Das sind Switchfoot und mein Name ist Steffen Schmidt. Schönen guten Morgen.

Das ist Carly Ann Taylor gewesen mit Something Good Is Coming. Der ist neu bei ERF Yes. Schön, dass ihr euren Donnerstag mit uns verbringt. Und ich habe die schönste Popmusik weiter für euch auf der Playlist. Gleich werfen wir auch nochmal einen kleinen, genaueren Blick in die Lyrics eines der Songs. Vorher aber noch Colton Dixon mit The Love I Have For You. Und das hier sind The Grey Havens mit Loop Cycle.

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0: Mit ERF jetzt durch den Donnerstag. Und ich wünsche das wirklich niemandem von uns, aber wir alle kennen diese Phasen im Leben. Wenn du nicht mal mehr auf dem Zahnfleisch gehst und du eigentlich ja, den nächsten Schritt gar nicht mehr gehen kannst und eigentlich nur noch aufgeben möchtest. Ja, und da, genau da rein kommt jetzt eine Zusage für euch. Und zwar von unseren Lieblings-Nordiren Rent Collective. Die sind ja mit Jesus unterwegs und eröffnen aber ihren Song Do It All Alone nicht mit einem Halte durch oder Jesus macht das schon, sondern mit, auch mit Jesus ist das Leben hart. Aber du bist nicht allein. Und vielleicht ist genau dieses Du bist nicht allein die Zusage, die zum nächsten Schritt befähigt. Findet es raus, hier kommen für euch die Highlights des Textes von Do It All Alone bei ERF Yes.
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2: Ich kann dir nicht versprechen, dass du jemals alle Antworten findest. Ich kann dir auch nicht versprechen, dass du jeden Kampf gewinnen wirst. Es wird dunkle Nächte geben und du wirst weitermachen müssen. Halte durch, das Tageslicht kommt zurück. Und wenn ich dir eins versprechen kann, dann das. Du musst nicht alles alleine schaffen. Denn Gott wird dich nicht im Stich lassen. Er wird nicht aufhören, dir nachzulaufen. Er wird niemals aufhören, dich zu lieben. Du musst das alles nicht allein schaffen. Rent Collective. Do it all alone.
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0: Franchise. Brandon Heath bei ERF Yes um kurz vor 7:30.
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0: Ist für mich jetzt neuer Wohnraum in Verbindung mit einer Flächenentsiegelung. Und das ist eine gute Nachricht, die sich aus vielen kleinen davon zusammensetzt und sowas feiere ich, ja. Die Nachricht führt uns nach Trier im Westen der Stadt. Da liegt ein altes Kasernengelände. Ganz viel Beton, ganz viel Platz, aber vor allem ein großer Lost Place aus Tristesse. Aber nicht mehr lang, denn das Gelände, das bekommt ein ziemlich cooles Makeover, wie ich finde. Wie das Presseportal berichtet, entsteht dort neuer Wohnraum. 460 neue Wohneinheiten sind geplant, dazu Spiel- und Aufenthaltsflächen und es werden bewusst Freiräume gelassen, die zur Entsiegelung der Stadt beitragen. Immer größere Anteile von Städten sind durch Beton versiegelt, das schränkt die Artenvielfalt ein und es heizt die Städte im Sommer auch auf. Im neuen Gebiet in Trier werden deshalb bewusst Flächen entsiegelt und ein unterirdischer Bach wird offengelegt und renaturiert. Und das finde ich richtig cool. Neuer Wohnraum, der wird immer gebraucht, aber es wird hier eben auch auf die Schöpfung Acht gegeben. Und deshalb geht mein Daumen nach oben. Für mich ist das eine richtig gute Nachricht.
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0: Ich find's wirklich richtig cool und ich freue mich, dass ihr mit dabei seid und jetzt gemeinsam mit mir Francesca Battistelli lauscht mit He Will.

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1: Andrew Rip bei ERF Yes. Schön, dass ihr am Donnerstag mit dabei seid und wir feiern gleich Geburtstag einer Künstlerin von der Playlist. Vorher noch Katie Reynolds und Sam Bowman und das ist John Michael Howell mit Missing Piece.

0: Mit ERF Yes wird's einfach schöner, vor allem, wenn wir mal ganz herzlich zum Geburtstag gratulieren können an eine lebende Legende. Jawohl, Cece Winans feiert heute Geburtstag. 62 Jahre alt wird sie heute und ich feiere einfach, dass es sie gibt. In den 80er Jahren, da ist sie als Teil der Familienband The Winans erstmal ins Rampenlicht getreten. Mitte der 80er ist sie dann im Duo mit ihrem Bruder Bibi Winans, übrigens überragende Kombi Bibi und Cece Winans. Die beiden sind zusammen aufgetreten und seit 1989 ist klar, diese Frau ist eine der ganz Großen der Musik. Und ich untermal das mal ganz kurz. Mit 18 gewonnenen Grammys ist sie die dritterfolgreichste Solo-Künstlerin in der Geschichte dieses durchaus renommierten Musikpreises. Respekt. Aber sie verfolgt ein ganz klares Ziel mit ihrem Schaffen. Das hat sie mir 2022 im Interview erzählt.
1: Ich liebe Musik. Sie unterhält, sie macht Spaß, ist die Sprache, die alle Menschen verstehen und sie inspiriert Menschen eben auch. Ich liebe es, einen Teil zur Musik der Welt beizusteuern. Aber das übergeordnete Ziel meines Schaffens ist, dass Menschen Gott als ihren Retter erkennen und mit ihm in Beziehung treten wollen. Denn dann werden sie nicht nur akustisch unterhalten, sondern die Musik hat auch einen Effekt im Herzen. Und ich wünsche mir, dass Menschen eben durch meine Songs Gott kennenlernen.
0: Ja, muss ich dazu noch was sagen? Nö. Ich feiere diese Frau einfach sehr und ich hoffe, dass sie noch genau so sehr lange weitermacht. Alles Gute und gottesreichen Segen zum Geburtstag, liebe Cece Winans.

Macht der Spaß. Katie Hurst mit All the Things bei ERF Yes. Bis ran an die Nachrichten gibt's für euch noch Dan Bremnes und das sind Könige und Priester mit Ich lebe.

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1: Im Studio Gisa Weber. In der schwarz-roten Koalition knirscht es gewaltig. Trotzdem wollen Union und SPD die Reformen bald umsetzen. Das berichtet die ARD nach dem Koalitionsausschuss. Konkrete Ergebnisse sollen heute noch bekannt gegeben werden. Streit gab es zuletzt über Rente, Pflege und den Umgang mit der AfD. Wir müssen Antisemiten in die Schranken weisen. Das hat Bundestagspräsidentin Klöckner am dritten Jahrestag des Hamas-Angriffs auf Israel betont. Extremisten wollen, dass wir uns an die Stigmatisierung von Juden gewöhnen. Die Mehrheit der Deutschen mache das aber nicht mit, so Klöckner weiter. Im Bundestag geht es heute um mögliche Entlastungen bei der Einkommenssteuer. Die sollen vor allem Haushalten mit kleinen und mittleren Einkommen helfen. Besonders Familien sollen profitieren. Innerhalb der Koalition ist das Vorhaben allerdings umstritten. Abgestimmt wird heute noch nicht. Ihr Fall hatte in Spanien landesweite Massenproteste und eine politische Krise ausgelöst. Die 87-jährige Mari Carmen Abascal ist nach ihrer Zwangsräumung in Madrid gestorben. Nach gescheiterten Wohnungsgesetzen kündigte Premier Sanchez Neuwahlen an.
0: 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Und jetzt das Wetter bei ERF Yes.
1: Viele Wolken gibt es heute Morgen schon und dazu kommt verbreitet Regen runter. Im Laufe des Tages bleibt es länger nass. Später wird das eher wechselhaft mit Schauern und ab und zu auch mal einem Gewitter. Dazu sind maximal 12 bis 22 Grad drin. Morgen im Süden oft lange trocken und freundlicher. Sonst ziehen von Nordwesten her wieder Regen und später auch Schauer rein. Höchstens 17 Grad.
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2: Es ist 8:02 und Steffen hat euch was mitgebracht. Jawohl, schönste Popmusik von Consumed by Fire mit Higher Places begrüßen sie euch in diese neue Stunde. Schön, dass ihr dabei seid und ERF Yes eingeschaltet habt.

ERF Yes ist hier und ich habe mir gerade mal den Titel des heutigen Spruchs des Tages angeschaut. Das ist ja unser kleines, aber feines Impulsformat für euren Tag. Jeden Tag nehmen wir einen Bibelvers, setzen den in den Kontext und formulieren einen Impuls für den Alltag daraus. Und ich muss sagen, der Titel des heutigen Spruchs des Tages, geschrieben von meiner Kollegin Mona, der trifft voll ins Schwarze. Der Titel lautet nämlich, wenn Ungerechtigkeit wütend macht. Und ich bin ganz ehrlich, so beim Blick in die Nachrichten, die ein oder andere Ungerechtigkeit, die begegnet einem da und sie macht einfach wütend. Man wird irgendwie sauer und man fühlt sich machtlos. Und anscheinend hat die Bibel das auch schon erlebt und auch Tipps parat. Wie die aussehen, das erfahrt ihr nach Tom Gregory, How It Was Before und das sind For King and Country, The Most Beautiful Colors. Und

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1: Wurdest du schon mal bei der Arbeit oder in der Familie übergangen oder getäuscht? Esau, ein Mann aus der Bibel, hätte als ältester Sohn das Erbe und einen besonderen Segen bekommen sollen, doch sein Bruder Jakob erschlich sich diesen. Esau hasste Jakob wegen des Segens, den sein Vater Jakob erteilt hatte. Er sagte bei sich selbst, sobald mein Vater gestorben ist und die Tage der Trauer vorbei sind, werde ich Jakob töten. Sein Schmerz ist verständlich, aber Rache verschlimmert den Schaden. Bevor du in einem Konflikt handelst, frage dich, handle ich gerade aus Vertrauen zu Gott oder aus Angst, Neid und Wut? Dann wähle den aufrichtigen Weg. Offen reden, keinen Vorteil durch Täuschung suchen, Verantwortung übernehmen und, womöglich, Vergebung anstreben.
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Shine out of you. Keep on von One Common bei ERF. Yes, 8.18 Uhr haben wir es mittlerweile. Und das hier, das ist Daniel Spriggs mit Gravity.

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Two Step the Enemy. Forrest Frank zusammen mit Lost and Found bei ERF Yes. Kurz vor 8:30 haben wir's und dann gibt's eine gute Nachricht für euch rund um das Thema Knieschmerzen und was da helfen könnte. Vorher noch Strings and Heart und das ist Taya mit All My Life.

0: Wie schön. Strings and Hearts mit Evergreen Love um 8:30.
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0: Ist für mich ein richtig großer Hoffnungsschimmer für Menschen mit Kniebeschwerden. Denn an der Stanford University in Kalifornien, da wird gerade ein Medikament entwickelt, das abgenutzten Knorpel im Knie wieder wachsen lassen könnte. Und die Idee ist sogar relativ simpel, also auf dem Papier zumindest. Das Protein, das im Alter häufig Knorpelabbau begünstigt, das wird durch das neue Medikament blockiert. So einfach könnte es sein. In ersten Versuchen zeigt sich an Knorpelproben aus Knie-OPs, dass diese positiv reagieren. Bei behandelten Mäusen treten nach der Behandlung sogar weniger Fälle von Arthrose auf. Das sind wirklich gute Aussichten. Weniger Knieschmerzen und vielleicht effektivere Behandlungsmethoden. All das könnte möglich sein. Da kündigen sich wirklich gute Nachrichten an.
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0: Und Megan Woods holt uns den Himmel auf die Erde. Heaven Down hier bei ERF Yes um 8:15.

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Have My Yes. Called Out Music bei ERF Yes. Und ich bin ganz ehrlich zu euch, es braucht meistens gar nicht so viel. Und ich habe einen Ohrwurm. Und den trage ich den Rest des Tages mit mir rum. Und ich finde das unfair, also dass ich das nur alleine machen soll. Und deswegen würde ich sagen, ich teile diesen Ohrwurm gleich mal mit euch nach 21 Pilots mit Shy Away und There Is A God von Tasha Layton.

Freunde, manchmal, da braucht's einfach gar nicht viel. Grüßt euch bei ERF. Yes, es braucht einen Beat, der nach vorne geht, gute Laune und eine starke Message. Und zack, da haben wir ihn. Ein Song direkt aus der Schmidtschen Ohrwurmfabrik. Ich merke schon, diese kurze und spartanische Beschreibung, die reicht euch noch nicht. Ja, dann lasst mich ein Beispiel geben. Best News Ever von Mercy Me. Der Song macht jetzt nichts Weltbewegendes, aber er liefert alles, was ich brauche. Ein Instrumental, das mich direkt von Sekunde 1 an mitnimmt. Kein langer Schnickschnack, direkt auf die 12 und schnell hin zum Highlight-Refrain. Und inhaltlich, da brauche ich jetzt gar keinen Bibelvers, der mir zitiert oder ausgelegt wird. Ich brauche einen Text, der sich gut anhört, schlicht zusammenfasst, was ich brauche. Und et voilà, da haben wir ihn. Ein Song, der anschiebt, motiviert und positiv im Kopf bleibt. Gern geschehen, hier kommt mein Klassiker der Woche für euch. Best News Ever mit akuter Ohrwurmgefahr, jetzt bei ERF Yes.

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Hab ich noch für euch von Sean Rodriguez bis ran an die Nachrichten um 9 Uhr. Dann gibt's für euch das Nachrichten-Update, alles, was ihr wissen müsst aus Deutschland und der Welt auf den Punkt. Und nach 9 hören wir uns wieder. Versprochen.

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1: Im Studio Gisa Weber. Konstruktive Sitzung und gute Stimmung. Viel mehr ist nach dem Treffen des Koalitionsausschusses bisher nicht bekannt geworden. Die Spitzen von Union und SPD sind am Abend zusammengekommen, um über die Wahlen in Sachsen-Anhalt und Berlin und den weiteren Reformkurs zu sprechen. Hunderte Menschen haben in Berlin an die Opfer der Hamas-Attacke auf Israel vor 3 Jahren erinnert. In der Innenstadt gab es eine Gedenkveranstaltung. Auch im Bundestag war der Angriff der Hamas-Terroristen Thema. Parlamentspräsidentin Klöckner rief zum Kampf gegen Antisemitismus auf. Nach einem möglichen Lungenpestfall fordert die Weltgesundheitsorganisation Details von Russland. In Sibirien ist eine 28-jährige Mitarbeiterin eines Pestinstituts gestorben. Der Kreml bestreitet Berichte über eine Infektion der Laborantin. Für eine Risikobewertung fehlen der WHO noch wichtige Angaben. Die deutsche Fußballnationalmannschaft rutscht in der Weltrangliste weiter ab. Aktuell steht das DFB-Team in dem FIFA-Ranking auf Platz 13, einen Platz schlechter als bisher. Unter Neubundestrainer Klopp gab es in 4 Spielen nur einen Sieg. Erster bleibt Spanien vor Argentinien und Frankreich.
0: 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Und jetzt das Wetter bei ERF Yes.
1: Trüb und nass ist es heute Vormittag, später von Nordwesten her eher Schauer und zwischendurch blitzt auch mal die Sonne durch. Dazu werden es heute maximal 12 bis 22 Grad. Morgen dann oft viele Wolken und wieder Regen von Nordwesten her, höchstens bis zu 17 Grad.
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2: Ich habe einen Liedwunsch reinbekommen über WhatsApp 0160 44 55 006. Da erreicht ihr mich direkt hier im Studio. Und da hat geschrieben der liebe Alfred aus Ipsheim, das liegt in Bayern. Und er hat mir einfach nur einen Screenshot geschickt von Lukas Linder und das Leuchten in deinen Augen. Hat er bei uns auf der ERF Yes Playlist gefunden. Die findet ihr auf erfyes.de und in der App. Und ich habe dann gefragt, was dürfen wir machen? Darf ich den nochmal spielen? Genau so ist es. Hier ist der Liedwunsch für Alfred aus Ipsheim bei ERF Yes.

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1: Allison ID bei ERF Yes mit Try Hard. Schön, dass ihr mit dabei seid und ich frage euch mal ganz kurz, was für ein Gefühl habt ihr im Kopf oder im Körper, wenn ihr eine Kirche betretet? Freut ihr euch? Seid ihr erwartungsvoll oder habt ihr vielleicht sogar Angst? Ja, vielleicht kennt ihr das auch. Oder ihr kennt jemanden, den es so geht, Menschen, die Kirchen nicht betreten können, ohne Angst zu bekommen. Das kann unterschiedlichste Gründe haben und alle davon sind ernst zu nehmen. US-Sängerin Franny Cash, auch sie kennt dieses Gefühl nur zu gut. Auf ihrem neuen Album singt sie uns eine Ermutigung zu, die weit über Kirchenmauern hinausgeht. Wie die aussieht und was es so zu erfahren gibt, das hören wir gleich bei ERF Yes, wenn wir wieder ins Album der Woche reinhören, nach Rachel Lampa und das ist Jenna Rain mit Too Late, Too Late.

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0: Wollt ihr mal was Schönes hören? Jawohl, jede Woche ein schickes neues Album auf der ERF Yes Playlist. Album der Woche nennen wir das. Und diese Woche dran ist Here I Am, das Debütalbum von Franny Cash. Track Nummer 3 auf diesem Album, der ist uns ins Auge bzw. ins Ohr gesprungen, Darken the Doorway. Also es bedeutet so viel wie die Türschwelle betreten. Und Franny singt, wenn du Angst davor hast, durch diese Tür zu gehen, Gott kann dich überall finden. Dave, das klingt mal wieder nach einem sehr persönlichen Song.
1: Ich glaube, irgendwie unpersönlich kann sie eigentlich auch nicht, die Franny. Sie richtet sich jetzt mit diesem Song an Menschen, die durch Kirche oder Religion verletzt wurden. Und sie singt nicht, ah, stell dich nicht so an, ne, und geh halt einfach mal wieder hin. Nee, sie sagt zuerst, ich weiß, dass du Angst hast. Ich weiß, dass in einer Kirche Dinge kaputt gehen können.
0: Auch da merken wir wieder, persönlich kann sie einfach. Da steht gleich am Anfang, manchmal passieren schlimme Dinge im Namen Gottes. Manches zerbricht in einer Kirche.
1: Ja, genau. Und das ist eine wichtige Unterscheidung. Franny sagt nicht, dass Gott Menschen verletzt hat. Nee, sie sagt, Menschen können Gott benutzen, um andere zu kontrollieren oder zu verletzen. Aber Gott selbst ist nicht auf diesen Ort und nicht auf diese Menschen beschränkt. Im Refrain heißt es dann noch weiter, wenn du Angst davor hast, die Türschwelle zu betreten, Gott kann dich überall finden.
0: Also ein sehr wichtiges Thema, was Franny Cash hier anspricht. Und das klingt ja auch erstmal nach einer Einladung, da jetzt nicht direkt Druck zu machen. Ne?
1: Ja, so verstehe ich das auch. Also Franny erzählt von so einer Erinnerung, wo sie sagt, sie geht eine Treppe hinunter und hört Gott ihren Namen rufen. Und sie versteht, ich kann Gott überall finden. Ja, in den Blumen oder auch im Regen vielleicht. Und das ist vielleicht die stärkste Botschaft des Songs. Ja, du musst nicht erst wieder funktionieren, irgendwie dazugehören oder dich vermeintlich richtig verhalten, damit Gott dich sieht. Und wenn eine bestimmte Tür für dich gerade vielleicht zu schwer ist, hey, dann ist Gott trotzdem nicht weit weg.
0: Das ist doch mal eine gesungene Erinnerung, die wir uns alle zu Gemüte führen dürfen. Darken the Doorway von Franny Cash aus dem Debütalbum, unserem Album der Woche Here I Am bei ERF Yes.

Franny Cash mit Darken the Doorway. Mal ein anderer Klang von ihr, von unserem Album der Woche Here I Am. Ihr hört ERF Yes.

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0: One Republic mit Pay That Toll bei ERF Yes. Wir haben es ganz kurz vor 9:30.
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0: Ist jetzt der Angstraummelder in Bocholt. Und ganz im Ernst, so einfach kann es doch manchmal sein. Die Stadt Bocholt im Westmünsterland, die hat diesen Angstraummelder online eingerichtet. Wem beispielsweise nachts in einer dunklen, abgelegenen Straße ohne viel Beleuchtung unwohl ist, der kann das da melden. Oder wenn Orte aus anderen Gründen Angst schüren, melden, so subjektiv die Angst auch sein sollte. Und die Stadt, die schaut dann, wie man diese Räume besser gestalten kann, beziehungsweise die Angst mehr nehmen. Wie der WDR berichtet, ist das ein Projekt von Union und Grünen aus Bocholt gemeinsam und so kann jeder und jede ganz niedrigschwellig sagen, wo er oder sie sich in der Stadt unwohl fühlt. Und ich finde, genau so sollte Politik funktionieren. Menschenorientiert nämlich. Angst melden und dann wird sie bekämpft. Ich finde es eine super klasse Sache. Für mich ist das eine gute Nachricht.
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0: Mumford and Sons habe ich jetzt für euch auf der Playlist mit der Banjo-Song. Schön, dass ihr dabei seid bei ERF Yes am Donnerstag.

WhatsApp an ERF Yes 0160 44 55 006. Das ist unser gemeinsamer Messenger. Hier erreicht ihr uns mit Text, Audio, Foto oder Video. 0160 44 55 006. Die WhatsApp-Nummer von ERF Yes. 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

Darren Williams zusammen mit Caleb Meckham und You Can Do Everything. Schön, dass ihr ERF jetzt eingeschaltet habt. Wir bedanken uns dafür mit jeder Menge neuer, schönster Popmusik. Immer montags kommt ihr auf die Playlist. Und einen der neuen Songs, den habe ich noch nicht genügend gewürdigt dafür, dass er so toll ist. Und das mache ich gleich noch nach Holding Both von Sapphire und Papier-Mâché. Das ist Lloyd Nix bei ERF Yes.

Sapphire bei ERF Yes. Worten müssen auch Taten folgen, oder? Da sind wir uns einig, ne? Und nein, ich rede jetzt nicht von der Politik. Ich spreche von Versprechen, die weit mehr sind als Stimmfang im Wahlkampf. Und von Versprechen, die gar nicht unbedingt wörtlich ausgesprochen wurden. Aber wenn mir eine Person sagt, ich liebe dich, ja, dann folgen daraus unausgesprochene Versprechen. Und umgekehrt ja auch. Also mit solchen Aussagen kommen Verpflichtungen einher. Sieht übrigens auch Musikerin Kindle so. Sie steht mit If You're Gonna Love Me neu auf der Playlist und sie sagt genau das. Also wenn du mich lieben willst, dann zeig es und lass mich nicht hängen. Klare Erwartungen hat die gute Frau da und zwar zu Recht. Vor allem, wenn wir Menschen uns an Gott orientieren würden. Denn der liebt uns bedingungslos und der zeigt das auch und lässt uns nicht hängen. Diesen Song, den hört ihr ab jetzt öfter bei ERF Yes Kindle mit If You're Gonna Love Me.

0: Mervy McKinney, ich muss dir leider widersprechen. Es ist over. Diese Morningshow ist zu Ende, denn nur noch 5 Minuten bis 10 und dann ist für mich Zeit zu gehen. Ich wünsche euch einen richtig schönen Donnerstag. Macht's nicht gut, macht's besser und dann hören wir uns, wenn ihr möchtet, morgen ab 7 Uhr wieder. Mein Name ist Steffen Schmidt und ich sag ciao, ciao.
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1: Im Studio Gisa Weber. Union und SPD wollen bei ihrem Reformkurs bleiben. Ob es noch weitere Anpassungen gibt, ist nach dem Koalitionsausschuss gestern Abend noch unklar. Man sei fest entschlossen, Deutschland nicht den Extremisten zu überlassen, heißt es von den Fraktionschefs von Union und SPD. Linke, Grüne und SPD in Berlin wollen weiter über eine mögliche gemeinsame Regierungskoalition sprechen. Sie wollen offiziell Sondierungen starten, heißt es aus den Parteien. In mehreren Vorgesprächen gab es offenbar eine Einigung zum Umgang mit Antisemitismus. Ein erster Schritt, um Menschen mit kleinen und mittleren Einkommen zu entlasten. So werben Union und SPD für ihre geplante Einkommenssteuerreform. Die war heute zum ersten Mal Thema im Bundestag. Zur Gegenfinanzierung sollen die Steuern bei höheren Einkommen angehoben werden. In Stockholm wird heute verkündet, wer den Literaturnobelpreis bekommt. Viele Experten sind sich einig, es wird in diesem Jahr wohl eine Frau. Wettanbieter sehen die Dichterin Anne Carson aus Kanada und die chinesische Schriftstellerin Chan Chue vorn.
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1: Trüb und nass ist es heute Vormittag, später von Nordwesten her eher Schauer und zwischendurch blitzt auch mal die Sonne durch. Dazu werden es heute maximal 12 bis 22 Grad. Morgen dann oft viele Wolken und wieder Regen von Nordwesten her, höchstens bis zu 17 Grad.
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Tiffany Ares singt von dunklen Tagen, die sich stapeln. Und von dem einen Menschen, der trotzdem bleibt. Der sie hochzieht, wenn sie fällt. Der Licht in ihr Leben bringt, wenn sie selbst in völliger Dunkelheit steht. Füreinander da sein, einander tragen, das kennt auch die Bibel. Paulus schreibt, tragt einer des anderen Last, so erfüllt ihr das Gesetz Christi. Gemeinschaft ist also Gottes Plan. Er wünscht sich, dass wir aufeinander achten, uns gegenseitig aufrichten und dass niemand allein durch die dunklen und schweren Tage gehen muss. Solche Menschen sind ein Geschenk. Und vielleicht bist du für jemanden genau das.

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1: Im Studio Gisa Weber. In Berlin gehen Linke, Grüne und SPD in Sondierungsgespräche. Die Parteispitzen wollen heute Details nennen. Zuletzt gab es vor allem Gesprächsbedarf beim Umgang mit Antisemitismus und organisierter Kriminalität. Offenbar hat man sich da jetzt geeinigt. Konstruktive Sitzung und gute Stimmung. Viel mehr ist nach dem Treffen des Koalitionsausschusses bisher nicht bekannt geworden. Die Spitzen von Union und SPD sind am Abend zusammengekommen, um über die Wahlen in Sachsen-Anhalt und Berlin und den weiteren Reformkurs zu sprechen. Ein erster Schritt, um Menschen mit kleinen und mittleren Einkommen zu entlasten. So werben Union und SPD für ihre geplante Einkommenssteuerreform. Die war heute zum ersten Mal Thema im Bundestag. Zur Gegenfinanzierung sollen die Steuern bei höheren Einkommen angehoben werden. Die UEFA will FIFA-Chef Infantino loswerden, hat aber noch keinen ernsthaften Gegenkandidaten. Deshalb treffen sich heute die 55 europäischen Fußballverbände in Berlin. Bis Mitte November haben sie Zeit, einen Herausforderer für die FIFA-Präsidentschaftswahl im Frühling zu finden.
0: 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Und jetzt das Wetter bei ERF Yes.
1: Trüb und nass ist es heute Vormittag, später von Nordwesten her eher Schauer und zwischendurch blitzt auch mal die Sonne durch. Dazu werden es heute maximal 12 bis 22 Grad. Morgen dann oft viele Wolken und wieder Regen von Nordwesten her, höchstens bis zu 17 Grad.
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1: Du lebst mit Tunnelblick. Ich sehe es dir an. Du hast bisher nur halb gelebt. Angst hält dich gefangen. Du fühlst dich wie gelähmt. Hoffnung finden, das wäre genau das, was du brauchst. Du musst dich bewegen. Ich spüre schon, da kommt etwas in Schwung. Eine neue Sichtweise, ein Höhenflug. Gott wird dir hindurchhelfen. Und es wird nicht mehr lang dauern. Halte durch, mach weiter. Bleib einfach in Bewegung. Alan Scott, Move.
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1: Im Studio Gisa Weber. Linke, Grüne und SPD in Berlin wollen weiter über eine mögliche gemeinsame Regierungskoalition sprechen. Sie wollen offiziell Sondierungen starten, heißt es aus den Parteien. In mehreren Vorgesprächen gab es offenbar eine Einigung zum Umgang mit Antisemitismus. Die Spitzen von Union und SPD wollen an den Reformplänen festhalten. Viel mehr ist bisher zu den Ergebnissen des Koalitionsausschusses gestern Abend nicht bekannt. Ob es bei den Streitthemen Rente, Pflege und Zuckersteuerfortschritte gab, ist unklar. Kanzler Merz und der britische Premier Burnham wollen heute den deutsch-britischen Freundschaftsvertrag in Kraft setzen. Er soll die Zusammenarbeit bei Verteidigung, Wirtschaft und Migration neu regeln. Reiseerleichterungen sind auch vorgesehen, zum Beispiel Visafreiheit für Klassenfahrten. In einem Waldgebiet am Münchner Flughafen wird weiter nach einem möglichen Puma gesucht. Auch Drohnen und ein Hubschrauber kamen zum Einsatz. Ein Jäger hatte Dienstagabend eine Großkatze gesehen und gefilmt. Laut Experten könnte es sich um einen Puma handeln.
0: 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Und jetzt das Wetter bei ERF Yes.
1: Trüb und nass ist es heute Vormittag, später von Nordwesten her eher Schauer und zwischendurch blitzt auch mal die Sonne durch. Dazu werden es heute maximal 12 bis 22 Grad. Morgen dann oft viele Wolken und wieder Regen von Nordwesten her, höchstens bis zu 17 Grad.
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0: mit ERF jetzt durch den Donnerstag. Und ich wünsche das wirklich niemandem von uns, aber wir alle kennen diese Phasen im Leben. Wenn du nicht mal mehr auf dem Zahnfleisch gehst und du eigentlich ja, den nächsten Schritt gar nicht mehr gehen kannst und eigentlich nur noch aufgeben möchtest. Ja, und da, genau da rein kommt jetzt eine Zusage für euch. Und zwar von unseren Lieblings-Nordiren Rent Collective. Die sind ja mit Jesus unterwegs und eröffnen aber ihren Song Do It All Alone nicht mit einem Halte durch oder Jesus macht das schon, sondern mit, auch mit Jesus ist das Leben hart. Aber du bist nicht allein. Und vielleicht ist genau dieses Du bist nicht allein die Zusage, die zum nächsten Schritt befähigt. Findet es raus, hier kommen für euch die Highlights des Textes von Do It All Alone bei ERF Yes.
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2: Ich kann dir nicht versprechen, dass du jemals alle Antworten findest. Ich kann dir auch nicht versprechen, dass du jeden Kampf gewinnen wirst. Es wird dunkle Nächte geben und du wirst weitermachen müssen. Halte durch, das Tageslicht kommt zurück. Und wenn ich dir eins versprechen kann, dann das. Du musst nicht alles alleine schaffen. Denn Gott wird dich nicht im Stich lassen. Er wird nicht aufhören, dir nachzulaufen. Er wird niemals aufhören, dich zu lieben. Du musst das alles nicht allein schaffen. Rent Collective. Do it all alone.
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1: Unser Bild ist im Herzen Gottes geborgen. Er weiß um uns. Helmut Thielicke.

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1: Wurdest du schon mal bei der Arbeit oder in der Familie übergangen oder getäuscht? Esau, ein Mann aus der Bibel, hätte als ältester Sohn das Erbe und einen besonderen Segen bekommen sollen, doch sein Bruder Jakob erschlich sich diesen. Esau hasste Jakob wegen des Segens, den sein Vater Jakob erteilt hatte. Er sagte bei sich selbst, sobald mein Vater gestorben ist und die Tage der Trauer vorbei sind, werde ich Jakob töten. Sein Schmerz ist verständlich, aber Rache verschlimmert den Schaden. Bevor du in einem Konflikt handelst, frage dich, handle ich gerade aus Vertrauen zu Gott oder aus Angst, Neid und Wut? Dann wähle den aufrichtigen Weg. Offen reden, keinen Vorteil durch Täuschung suchen, Verantwortung übernehmen und, womöglich, Vergebung anstreben.
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1: Im Studio Gisa Weber. In Berlin gehen Linke, Grüne und SPD in Sondierungsgespräche. Die Parteispitzen wollen heute Details nennen. Zuletzt gab es vor allem Gesprächsbedarf beim Umgang mit Antisemitismus und organisierter Kriminalität. Offenbar hat man sich da jetzt geeinigt. Union und SPD wollen bei ihrem Reformkurs bleiben. Ob es noch weitere Anpassungen gibt, ist nach dem Koalitionsausschuss gestern Abend noch unklar. Zuletzt hatte es in der schwarz-roten Koalition vor allem Streit um die Renten- und Pflegereform sowie um die Zuckersteuer gegeben. Ein erster Schritt, um Menschen mit kleinen und mittleren Einkommen zu entlasten. So werben Union und SPD für ihre geplante Einkommenssteuerreform. Die war heute zum ersten Mal Thema im Bundestag. Zur Gegenfinanzierung sollen die Steuern bei höheren Einkommen angehoben werden. Nach dem Puma-Alarm bei München läuft die Suche nach dem möglichen Raubtier auf Hochtouren. Polizisten, ein Hubschrauber und Drohnen wurden in das Waldgebiet geschickt, in dem ein Jäger eine Großkatze gesehen hatte. Laut Experten könnte es sich um einen Puma handeln.
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1: Viele Wolken gibt es heute Mittag. Dazu regnet es, verbreitet auch mal länger und kräftiger. Später wird der Regen von Nordwesten her eher zu Schauern. Ab und zu kann auch noch ein Gewitter dabei sein. Und an

0: Ostküste sowie in den Bergen sind Sturmböen drin, maximal 12 bis 22 Grad. Morgen im Süden oft länger freundlich und trocken, sonst zieht wieder Regen rein bei maximal 17 Grad.
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Yes, es braucht einen Beat, der nach vorne geht, gute Laune und eine starke Message. Und zack, da haben wir ihn, ein Song direkt aus der Schmidtschen Ohrwurmfabrik. Ich merke schon, diese kurze und spartanische Beschreibung, die reicht euch noch nicht. Ja, dann lasst mich ein Beispiel geben. Best News Ever von Mercy Me. Der Song macht jetzt nichts Weltbewegendes, aber er liefert alles, was ich brauche. Ein Instrumental, das mich direkt von Sekunde 1 an mitnimmt. Kein langer Schnickschnack, direkt auf die 12 und schnell hin zum Highlight-Refrain. Und inhaltlich, da brauche ich jetzt gar keinen Bibelvers, der mir zitiert oder ausgelegt wird. Ich brauche einen Text, der sich gut anhört, schlicht zusammenfasst, was ich brauche. Und et voilà, da haben wir ihn. Ein Song, der anschiebt, motiviert und positiv im Kopf bleibt. Gern geschehen, hier kommt mein Klassiker der Woche für euch. Best News Ever mit akuter Ohrwurmgefahr, jetzt bei ERF Yes.

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John Michael Howell erzählt die Geschichte eines Kämpfers, der sich dem Kampf der Liebe verschrieben hat. Ja, und was ein bisschen klingt wie eine Romanfigur, das führt mich und auch John Michael Howell tatsächlich in die Bibel. Er untermalt seine Werbevideos zum Song nämlich mit Szenen aus der Jesus-Serie The Chosen. Und sind wir mal ehrlich, ja, das passt. Denn Jesus kommt auf die Erde mit einer klaren Mission. Er soll den Weg für uns Menschen zu Gott freimachen und dafür nimmt er Schmerzen, Beleidigungen und Ablehnung in Kauf. Bis zum bitteren Ende, als er stirbt und damit die Konsequenzen für mein falsches Handeln bezahlt. Also, wer auf der Suche nach dem besungenen Krieger der Liebe ist, der muss nicht mehr suchen, sondern ist herzlich dazu eingeladen, die Geschichte von Jesus in der Bibel nachzulesen.

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0: Mit ERF Yes wird's einfach schöner, vor allem, wenn wir mal ganz herzlich zum Geburtstag gratulieren können an eine lebende Legende. Jawohl, Cece Winans feiert heute Geburtstag. 62 Jahre alt wird sie heute und ich feiere einfach, dass es sie gibt. In den 80er Jahren, da ist sie als Teil der Familienband The Winans erstmal ins Rampenlicht getreten. Mitte der 80er ist sie dann im Duo mit ihrem Bruder Bibi Winans, übrigens überragende Kombi Bibi und Cece Winans. Die beiden sind zusammen aufgetreten und seit 1989 ist klar, diese Frau ist eine der ganz Großen der Musik. Und ich untermal das mal ganz kurz. Mit 18 gewonnenen Grammys ist sie die dritterfolgreichste Solo-Künstlerin in der Geschichte dieses durchaus renommierten Musikpreises. Respekt. Aber sie verfolgt ein ganz klares Ziel mit ihrem Schaffen. Das hat sie mir 2022 im Interview erzählt.
1: Ich liebe Musik. Sie unterhält, sie macht Spaß, ist die Sprache, die alle Menschen verstehen und sie inspiriert Menschen eben auch. Ich liebe es, einen Teil zur Musik der Welt beizusteuern. Aber das übergeordnete Ziel meines Schaffens ist, dass Menschen Gott als ihren Retter erkennen und mit ihm in Beziehung treten wollen. Denn dann werden sie nicht nur akustisch unterhalten, sondern die Musik hat auch einen Effekt im Herzen. Und ich wünsche mir, dass Menschen eben durch meine Songs Gott kennenlernen.
0: Ja, muss ich dazu noch was sagen? Nö. Ich feiere diese Frau einfach sehr und ich hoffe, dass sie noch genau so sehr lange weitermacht. Alles Gute und gottesreichen Segen zum Geburtstag, liebe Cece Winans.

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1: Im Studio Eva-Maria Wölfel. Die Bundesregierung hat ihre Wirtschaftsprognose für dieses Jahr deutlich nach oben korrigiert. 1,3% Wachstum werden erwartet. Im Frühjahr waren es noch 0,5%. Die Wirtschaft hat den Iran-Krieg und die hohen Energiepreise besser weggesteckt als gedacht, heißt es. Linke, Grüne und SPD in Berlin wollen weiter über eine mögliche gemeinsame Regierungskoalition sprechen. Sie wollen offiziell Sondierungen starten, heißt es aus den Parteien. In mehreren Vorgesprächen gab es offenbar eine Einigung zum Umgang mit Antisemitismus. Ryanair zieht sich immer weiter aus Deutschland zurück. Mit dem Winterflugplan streicht die Billig-Airline etwa jeden 10. Flug. Betroffen ist vor allem der Hauptstadtflughafen BER. Ryanair begründet die Entscheidung mit Standortkosten und der, Zitat, exorbitanten Luftverkehrssteuer. Der Literaturnobelpreis geht in diesem Jahr nach Kanada. Ausgezeichnet wurde die Schriftstellerin Anne Carson für ihr mutiges und originelles Werk, das ganz neue Formen der modernen Literatur geschaffen hat, so die Jury. Als nächstes wird morgen der Friedensnobelpreis verliehen.
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2: Viele Wolken gibt es heute Mittag, dazu regnet es, verbreitet auch mal länger und kräftiger. Später wird der Regen von Nordwesten her eher zu Schauern. Ab und zu kann auch noch ein Gewitter dabei sein. Und an der Küste sowie in den Bergen sind Sturmböen drin, maximal 12 bis 22 Grad. Morgen im Süden oft länger freundlich und trocken, sonst zieht wieder Regen rein, bei maximal 17 Grad.

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1: Ist für mich jetzt neuer Wohnraum in Verbindung mit einer Flächenentsiegelung. Und das ist eine gute Nachricht, die sich aus vielen kleinen davon zusammensetzt und sowas feiere ich, ja. Die Nachricht führt uns nach Trier im Westen der Stadt. Da liegt ein altes Kasernengelände. Ganz viel Beton, ganz viel Platz, aber vor allem ein großer Lost Place aus Tristesse. Aber nicht mehr lang, denn das Gelände, das bekommt ein ziemlich cooles Makeover, wie ich finde. Wie das Presseportal berichtet, entsteht dort neuer Wohnraum. 460 neue Wohneinheiten sind geplant, dazu Spiel- und Aufenthaltsflächen und es werden bewusst Freiräume gelassen, die zur Entsiegelung der Stadt beitragen. Immer größere Anteile von Städten sind durch Beton versiegelt, das schränkt die Artenvielfalt ein und es heizt die Städte im Sommer auch auf. Im neuen Gebiet in Trier werden deshalb bewusst Flächen entsiegelt und ein unterirdischer Bach wird offengelegt und renaturiert. Und das finde ich richtig cool. Neuer Wohnraum, der wird immer gebraucht, aber es wird hier eben auch auf die Schöpfung Acht gegeben. Und deshalb geht mein Daumen nach oben. Für mich ist das eine richtig gute Nachricht.

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1: Je schneller du mal auf die Bremse drückst, desto eher wirst du deine Stärken entdecken. Also beeil dich und halte inne. Gönn deinem Kopf mal eine Pause. Beeil dich und warte mal ab. Fühl, wie die Last von deinen Schultern fällt. Mercy Me. 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

0: Wollt ihr mal was Schönes hören? Jawohl, jede Woche ein schickes neues Album auf der ERF Yes Playlist. Album der Woche nennen wir das. Und diese Woche dran ist Here I Am, das Debütalbum von Franny Cash. Track Nummer 3 auf diesem Album, der ist uns ins Auge bzw. ins Ohr gesprungen, Darken the Doorway. Also es bedeutet so viel wie die Türschwelle betreten. Und Franny singt, wenn du Angst davor hast, durch diese Tür zu gehen, Gott kann dich überall finden. Dave, das klingt mal wieder nach einem sehr persönlichen Song.
1: Ja, ich glaube, irgendwie unpersönlich kann sie eigentlich auch nicht, die Franny. Sie richtet sich jetzt mit diesem Song an Menschen, die durch Kirche oder Religion verletzt wurden. Und sie singt nicht, ja, stell dich nicht so an, ne, und geh halt einfach mal wieder hin. Nee, sie sagt zuerst, ich weiß, dass du Angst hast. Ich weiß, dass in einer Kirche Dinge kaputt gehen können.
0: Auch da merken wir wieder, persönlich kann sie einfach. Da steht gleich am Anfang, manchmal passieren schlimme Dinge im Namen Gottes. Manches zerbricht in einer Kirche.
1: Ja, genau. Und das ist eine wichtige Unterscheidung. Franny sagt nicht, dass Gott Menschen verletzt hat. Nee, sie sagt, Menschen können Gott benutzen, um andere zu kontrollieren oder zu verletzen. Aber Gott selbst ist nicht auf diesen Ort und nicht auf diese Menschen beschränkt. Im Refrain heißt es dann noch weiter, wenn du Angst davor hast, die Türschwelle zu betreten, Gott kann dich überall finden.
0: Also ein sehr wichtiges Thema, was Franny Cash hier anspricht. Und das klingt ja auch erstmal nach einer Einladung, da jetzt nicht direkt Druck zu machen. Ne?
1: Ja, so verstehe ich das auch. Also Franny erzählt von so einer Erinnerung, wo sie sagt, sie geht eine Treppe hinunter und hört Gott ihren Namen rufen. Und sie versteht, ich kann Gott überall finden. Ja, in den Blumen oder auch im Regen vielleicht. Und das ist vielleicht die stärkste Botschaft des Songs. Ja, du musst nicht erst wieder funktionieren, irgendwie dazugehören oder dich vermeintlich richtig verhalten, damit Gott dich sieht. Und wenn eine bestimmte Tür für dich gerade vielleicht zu schwer ist, hey, dann ist Gott trotzdem nicht weit weg.
0: Das ist doch mal eine gesungene Erinnerung, die wir uns alle zu Gemüte führen dürfen. Darken the Doorway von Franny Cash aus dem Debütalbum, unserem Album der Woche. Here I Am bei ERF Yes.

Franny Cash mit Darken the Doorway. Mal ein anderer Klang von ihr, von unserem Album der Woche Here I Am. 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
1: Im Studio Eva-Maria Wölfel. Der Weg für Sondierungsgespräche in Berlin ist frei. Linke, SPD und Grüne haben sich geeinigt, auch beim Umgang mit Antisemitismus. Die Parteien betonen, wer antisemitisch auffällt, muss mit einem Parteiausschluss rechnen. Zuvor gab es Antisemitismusvorwürfe gegen Teile der Linke. Die Spionageaffäre um Ex-BND-Chef Hanning spitzt sich weiter zu. Wie der Spiegel schreibt, soll der ehemalige Chefspion auch Kontakt zu einem chinesischen General gehabt haben. Offiziell bestätigt wurde das noch nicht. Hanning sitzt seit gestern in U-Haft. Die deutsche Wirtschaft läuft deutlich besser als gedacht. Deshalb hat jetzt auch die Bundesregierung ihre Wachstumsprognose nach oben geschraubt. Das Wirtschaftsministerium geht jetzt von einem Plus dieses Jahr von 1,3% aus. Mehr als doppelt so viel wie im Frühjahr. Der Literaturnobelpreis geht an die kanadische Schriftstellerin Anne Carson. Bekannt ist Carson vor allem für moderne Übersetzungen griechischer Mythen und das Vermischen verschiedener Gattungen. Schon in vergangenen Jahren wurde sie als Favoritin für den Nobelpreis gehandelt.
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2: Viele Wolken gibt es heute Mittag, dazu regnet es, verbreitet auch mal länger und kräftiger. Später wird der Regen von Nordwesten her eher zu Schauern. Ab und zu kann auch noch ein Gewitter dabei sein. Und an der Küste sowie in den Bergen sind Sturmböen drin, maximal 12 bis 22 Grad. Morgen im Süden oft länger freundlich und trocken, sonst zieht wieder Regen rein bei maximal 17 Grad.

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1: Wurdest du schon mal bei der Arbeit oder in der Familie übergangen oder getäuscht? Esau, ein Mann aus der Bibel, hätte als ältester Sohn das Erbe und einen besonderen Segen bekommen sollen. Doch sein Bruder Jakob erschlich sich diesen. Esau hasste Jakob wegen des Segens, den sein Vater Jakob erteilt hatte. Er sagte bei sich selbst, sobald mein Vater gestorben ist und die Tage der Trauer vorbei sind, werde ich Jakob töten. Sein Schmerz ist verständlich, aber Rache verschlimmert den Schaden. Bevor du in einem Konflikt handelst, frage dich, handle ich gerade aus Vertrauen zu Gott oder aus Angst, Neid und Wut? Dann wähle den aufrichtigen Weg. Offen reden, keinen Vorteil durch Täuschung suchen, Verantwortung übernehmen und, womöglich, Vergebung anstreben.
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1: Manchmal beruhigt Gott den Sturm, aber manchmal lässt Gott den Sturm wüten und beruhigt sein Kind. Hans-Peter Reuer.

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Freunde, manchmal, da braucht's einfach gar nicht viel. Grüßt euch bei ERF. Yes, es braucht einen Beat, der nach vorne geht, gute Laune und eine starke Message. Und zack, da haben wir ihn, ein Song direkt aus der Schmidtschen Ohrwurmfabrik. Ich merke schon, diese kurze und spartanische Beschreibung, die reicht euch noch nicht. Ja, dann lasst mich ein Beispiel geben. Best News Ever von Mercy Me. Der Song macht jetzt nichts Weltbewegendes, aber er liefert alles, was ich brauche. Ein Instrumental, das mich direkt von Sekunde 1 an mitnimmt. Kein langer Schnickschnack, direkt auf die 12 und schnell hin zum Highlight-Refrain. Und inhaltlich, da brauche ich jetzt gar keinen Bibelvers, der mir zitiert oder ausgelegt wird. Ich brauche einen Text, der sich gut anhört, schlicht zusammenfasst, was ich brauche. Und et voilà, da haben wir ihn. Ein Song, der anschiebt, motiviert und positiv im Kopf bleibt. Gern geschehen, hier kommt mein Klassiker der Woche für euch. Best News Ever mit akuter Ohrwurmgefahr, jetzt bei ERF Yes.

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1: Im Studio Eva-Maria Wölfel. Bei Antisemitismus und Kontakten zu Clan-Mitgliedern drohen Konsequenzen. Das haben SPD, Grüne und Linke in Berlin klargestellt, nachdem sie den Weg für Sondierungsgespräche freigemacht hatten. Streit gibt's nach wie vor beim Thema Enteignungen. Die Linke ist dafür, die SPD dagegen. Die Bundesregierung hat ihre Wirtschaftsprognose für dieses Jahr deutlich nach oben korrigiert. 1,3% Wachstum werden erwartet, im Frühjahr waren es noch 0,5%. Die Wirtschaft hat den Iran-Krieg und die hohen Energiepreise besser weggesteckt als gedacht, heißt es. Beim Bürokratieabbau kommt die Bundesregierung voran. Das bestätigt der neue Bericht des Normenkontrollrats. In der Verwaltung wird demnach zum Beispiel immer mehr auf digital statt auf Papier gesetzt. Vieles wurde außerdem schon auf den Weg gebracht, muss aber noch umgesetzt werden. Die UEFA will FIFA-Chef Infantino loswerden, hat aber noch keinen ernsthaften Gegenkandidaten. Deshalb treffen sich heute die 55 europäischen Fußballverbände in Berlin. Bis Mitte November haben sie Zeit, einen Herausforderer für die FIFA-Präsidentschaftswahl im Frühling zu finden.
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2: Viele Wolken gibt es heute Mittag, dazu regnet es, verbreitet auch mal länger und kräftiger. Später wird der Regen von Nordwesten her eher zu Schauern. Ab und zu kann auch noch ein Gewitter dabei sein. Und an der Küste sowie in den Bergen sind Sturmböen drin, maximal 12 bis 22 Grad. Morgen im Süden oft länger freundlich und trocken, sonst zieht wieder Regen rein, bei maximal 17 Grad.

0: Mit ERF jetzt durch den Donnerstag. Und ich wünsche das wirklich niemandem von uns, aber wir alle kennen diese Phasen im Leben. Wenn du nicht mal mehr auf dem Zahnfleisch gehst und du eigentlich ja den nächsten Schritt gar nicht mehr gehen kannst und eigentlich nur noch aufgeben möchtest. Ja, und da, genau da rein kommt jetzt eine Zusage für euch. Und zwar von unseren Lieblings-Nordiren, Rent Collective. Die sind ja mit Jesus unterwegs und eröffnen aber ihren Song Do It All Alone nicht mit einem Halte durch oder Jesus macht das schon, sondern mit, auch mit Jesus, ist das Leben hart. Aber du bist nicht allein. Und vielleicht ist genau dieses Du bist nicht allein die Zusage, die zum nächsten Schritt befähigt. Findet es raus, hier kommen für euch die Highlights des Textes von Do It All Alone bei ERF Yes.
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2: Ich kann dir nicht versprechen, dass du jemals alle Antworten findest. Ich kann dir auch nicht versprechen, dass du jeden Kampf gewinnen wirst. Es wird dunkle Nächte geben und du wirst weitermachen müssen. Halte durch, das Tageslicht kommt zurück. Und wenn ich dir eins versprechen kann, dann das. Du musst nicht alles alleine schaffen. Denn Gott wird dich nicht im Stich lassen. Er wird nicht aufhören, dir nachzulaufen. Er wird niemals aufhören, dich zu lieben. Du musst das alles nicht allein schaffen. Rent Collective. Do it all alone.
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goldene Felder, Kiefernduft, rauschende Flüsse und einfach losrennen. Impala Ray beschreiben in Wild Horse dieses Gefühl. Raus aus dem Lärm des Alltags und rein in die Natur. Barfuß auf heißem Asphalt, den Wind im Gesicht. Und irgendwo zwischen diesen Kiefern und dem Flussrauschen findet man sich selbst wieder und kommt zur Ruhe. In Psalm 23 wird das so ähnlich beschrieben. Er bringt mich auf saftige Weiden, lässt mich ruhen am frischen Wasser und gibt mir neue Kraft. Gott hat diese Welt nicht nur erschaffen, er hat sie als Einladung gebaut, sie zu genießen und zur Ruhe zu kommen. Und vielleicht ist schon der nächste Waldweg eine gute Anlaufstelle dafür.

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0: Mit ERF Yes wird's einfach schöner, vor allem, wenn wir mal ganz herzlich zum Geburtstag gratulieren können an eine lebende Legende. Jawohl, Cece Winans feiert heute Geburtstag. 62 Jahre alt wird sie heute und ich feiere einfach, dass es sie gibt. In den 80er Jahren, da ist sie als Teil der Familienband The Winans erstmal ins Rampenlicht getreten. Mitte der 80er ist sie dann im Duo mit ihrem Bruder Bebe Winans, übrigens überragende Kombi Bebe und Cece Winans. Die beiden sind zusammen aufgetreten und seit 1989 ist klar, diese Frau ist eine der ganz Großen der Musik. Und ich untermal das mal ganz kurz. Mit 18 gewonnenen Grammys ist sie die dritterfolgreichste Solo-Künstlerin in der Geschichte dieses durchaus renommierten Musikpreises. Respekt. Aber sie verfolgt ein ganz klares Ziel mit ihrem Schaffen. Das hat sie mir 2022 im Interview erzählt.
1: Ich liebe Musik. Sie unterhält, sie macht Spaß, ist die Sprache, die alle Menschen verstehen und sie inspiriert Menschen eben auch. Ich liebe es, einen Teil zur Musik der Welt beizusteuern. Aber das übergeordnete Ziel meines Schaffens ist, dass Menschen Gott als ihren Retter erkennen und mit ihm in Beziehung treten wollen. Denn dann werden sie nicht nur akustisch unterhalten, sondern die Musik hat auch einen Effekt im Herzen. Und ich wünsche mir, dass Menschen eben durch meine Songs Gott kennenlernen.
0: Ja, muss ich dazu noch was sagen? Nö. Ich feiere diese Frau einfach sehr und ich hoffe, dass sie noch genau so sehr lange weitermacht. Alles Gute und gottesreichen Segen zum Geburtstag, liebe Cece Winans.

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1: Im Studio Eva-Maria Wölfel. Der Weg für Sondierungsgespräche in Berlin ist frei. Linke, SPD und Grüne haben sich geeinigt, auch beim Umgang mit Antisemitismus. Die Parteien betonen, wer antisemitisch auffällt, muss mit einem Parteiausschluss rechnen. Zuvor gab es Antisemitismusvorwürfe gegen Teile der Linke. Deutschland und Großbritannien wollen nach dem Brexit wieder enger zusammenarbeiten. Ein neuer Freundschaftsvertrag ist jetzt in Kraft getreten. Er soll unter anderem Schülerreisen und Auslandssemester erleichtern. Geplant ist auch eine direkte Bahnverbindung zwischen Deutschland und Großbritannien. Die deutsche Wirtschaft läuft deutlich besser als gedacht. Deshalb hat jetzt auch die Bundesregierung ihre Wachstumsprognose nach oben geschraubt. Das Wirtschaftsministerium geht jetzt von einem Plus dieses Jahr von 1,3% aus. Mehr als doppelt so viel wie im Frühjahr. Beim Bürokratieabbau kommt die Bundesregierung voran. Das zeigt ein Bericht des Normenkontrollrats. In der Verwaltung wird zum Beispiel immer mehr auf digital statt auf Papier gesetzt. Vieles wurde außerdem schon auf den Weg gebracht, muss aber noch umgesetzt werden.
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1: Wolkig und ziemlich nass ist es gerade. Im Süden und Osten regnet es teils länger und kräftig. Sonst mischen sich Sonne und Wolken und ab und zu kommt auch mal ein Schauer runter. Vereinzelt auch mit Gewitter. Dazu liegen die Temperaturen jetzt bei 12 bis 22 Grad. Morgen wird's oft grau und von Nordwesten breitet sich Regen aus. Da sind dann auch mal kräftige Schauer drin. Maximal 17 Grad.

0: Wollt ihr mal was Schönes hören? Jawohl, jede Woche ein schickes neues Album auf der ERF Yes Playlist. Album der Woche nennen wir das. Und diese Woche dran ist Here I Am, das Debütalbum von Franny Cash. Track Nummer 3 auf diesem Album, der ist uns ins Auge bzw. ins Ohr gesprungen, Darken the Doorway. Also es bedeutet so viel wie die Türschwelle betreten. Und Franny singt, wenn du Angst davor hast, durch diese Tür zu gehen, Gott kann dich überall finden. Dave, das klingt mal wieder nach einem sehr persönlichen Song.
1: Ja, ich glaube, irgendwie unpersönlich kann sie eigentlich auch nicht, die Franny. Sie richtet sich jetzt mit diesem Song an Menschen, die durch Kirche oder Religion verletzt wurden. Und sie singt nicht, ah, stell dich nicht so an, ne, und geh halt einfach mal wieder hin. Nee, sie sagt zuerst, ich weiß, dass du Angst hast. Ich weiß, dass in einer Kirche Dinge kaputt gehen können.
0: Auch da merken wir wieder, persönlich kann sie einfach. Da steht gleich am Anfang, manchmal passieren schlimme Dinge im Namen Gottes. Manches zerbricht in einer Kirche.
1: Ja, genau. Und das ist eine wichtige Unterscheidung. Franny sagt nicht, dass Gott Menschen verletzt hat. Nee, sie sagt, Menschen können Gott benutzen, um andere zu kontrollieren oder zu verletzen. Aber Gott selbst ist nicht auf diesen Ort und nicht auf diese Menschen beschränkt. Im Refrain heißt es dann noch weiter, wenn du Angst davor hast, die Türschwelle zu betreten, Gott kann dich überall finden.
0: Also ein sehr wichtiges Thema, was Franny Cash hier anspricht. Und das klingt ja auch erstmal nach einer Einladung, da jetzt nicht direkt Druck zu machen. Ne?
1: Ja, so verstehe ich das auch. Also Franny erzählt von so einer Erinnerung, wo sie sagt, sie geht eine Treppe hinunter und hört Gott ihren Namen rufen. Und sie versteht, ich kann Gott überall finden. Ja, in den Blumen oder auch im Regen vielleicht. Und das ist vielleicht die stärkste Botschaft des Songs. Ja, du musst nicht erst wieder funktionieren, irgendwie dazugehören oder dich vermeintlich richtig verhalten, damit Gott dich sieht. Und wenn eine bestimmte Tür für dich gerade vielleicht zu schwer ist, hey, dann ist Gott trotzdem nicht weit weg.
0: Das ist doch mal eine gesungene Erinnerung, die wir uns alle zu Gemüte führen dürfen. Darken the Doorway von Franny Cash aus dem Debütalbum, unserem Album der Woche Here I Am bei ERF Yes.

Tranny Cash mit Darken the Doorway. Mal ein anderer Klang von ihr, von unserem Album der Woche Here I Am. 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
1: Wenn du nichts mehr zu geben hast und du eigentlich hinschmeißen willst. Wenn du keine Kraft mehr hast, dich selbst aufzurichten, dann halte durch, mein Freund. Denn bessere Tage werden kommen. Die Hände, die morgen in der Hand halten, die halten auch weiter an uns fest. Mach die Augen auf und schaue zu. Wir werden durch den Schmerz und die Schmerzen hindurch tanzen. Denn wir wissen, es wird bessere Tage geben. Mercy me. Better days coming.
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1: Ist für mich jetzt neuer Wohnraum in Verbindung mit einer Flächenentsiegelung. Und das ist eine gute Nachricht, die sich aus vielen kleinen davon zusammensetzt und sowas feiere ich, ja. Die Nachricht führt uns nach Trier im Westen der Stadt. Da liegt ein altes Kasernengelände. Ganz viel Beton, ganz viel Platz, aber vor allem ein großer Lost Place aus Tristesse. Aber nicht mehr lang, denn das Gelände, das bekommt ein ziemlich cooles Makeover, wie ich finde. Wie das Presseportal berichtet, entsteht dort neuer Wohnraum. 460 neue Wohneinheiten sind geplant, dazu Spiel- und Aufenthaltsflächen und es werden bewusst Freiräume gelassen, die zur Entsiegelung der Stadt beitragen. Immer größere Anteile von Städten sind durch Beton versiegelt, das schränkt die Artenvielfalt ein und es heizt die Städte im Sommer auch auf. Im neuen Gebiet in Trier werden deshalb bewusst Flächen entsiegelt und ein unterirdischer Bach wird offengelegt und renaturiert. Und das finde ich richtig cool. Neuer Wohnraum, der wird immer gebraucht, aber es wird hier eben auch auf die Schöpfung Acht gegeben. Und deshalb geht mein Daumen nach oben. Für mich ist das eine richtig gute Nachricht.

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1: Im Studio Eva-Maria Wölfel. Ein erster Schritt, um Menschen mit kleinen und mittleren Einkommen zu entlasten. So werben Union und SPD für ihre geplante Einkommenssteuerreform. Die war heute zum ersten Mal Thema im Bundestag. Zur Gegenfinanzierung sollen die Steuern bei höheren Einkommen angehoben werden. Deutschland und Großbritannien wollen nach dem Brexit wieder enger zusammenarbeiten. Ein neuer Freundschaftsvertrag ist jetzt in Kraft getreten. Er soll unter anderem Schülerreisen und Auslandssemester erleichtern. Geplant ist auch eine direkte Bahnverbindung zwischen Deutschland und Großbritannien. Bei Antisemitismus und Kontakten zu Clan-Mitgliedern drohen Konsequenzen. Das haben SPD, Grüne und Linke in Berlin klargestellt, nachdem sie den Weg für Sondierungsgespräche freigemacht hatten. Streit gibt's nach wie vor beim Thema Enteignungen. Die Linke ist dafür, die SPD dagegen. Luna und Nala sind die beliebtesten Hundenamen in Deutschland. Das zeigt eine Auswertung der Tierversicherung Lassie. Auf dem dritten Platz landet Milo, gefolgt von Bella und Buddy.
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1: Viele Wolken gibt es heute Abend und dazu immer mal wieder Regen. Richtung Nordwesten sind auch Schauer und vereinzelt Gewitter dabei. An der Küste kann es stürmisch werden. In der Nacht lässt der Regen nach, ab und zu bildet sich Nebel. Die Tiefstwerte liegen zwischen 8 und 2 Grad. Morgen kommen wieder mehr Wolken rein und später auch Regen. Maximal werden es 17 Grad.

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1: Im Wirtschaftsministerium geht jetzt von einem Plus dieses Jahr von 1,3% aus. Haben auch CDU-Politiker für den neuen AfD-Landtagspräsidenten in Sachsen-Anhalt gestimmt. Darüber wird weiter diskutiert. Kanzler und CDU-Chef Merz hat angedeutet, dass die zusätzlichen Stimmen auch von SPD, Grünen oder Linken kommen könnten. Blödsinn, heißt es von Grünen und Linken. Der Weg für Sondierungsgespräche in Berlin ist frei. Linke, SPD und Grüne haben sich geeinigt, auch beim Umgang mit Antisemitismus. Die Parteien betonen, wer antisemitisch auffällt, muss mit einem Parteiausschluss rechnen. Zuvor gab es Antisemitismusvorwürfe gegen Teile der Linke. Deutschland und Großbritannien wollen nach dem Brexit wieder enger zusammenarbeiten. Ein neuer Freundschaftsvertrag ist jetzt in Kraft getreten. Er soll unter anderem Schülerreisen und Auslandssemester erleichtern. Geplant ist auch eine direkte Bahnverbindung zwischen Deutschland und Großbritannien.
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1: Viele Wolken gibt es heute Abend und dazu immer mal wieder Regen. Richtung Nordwesten sind auch Schauer und vereinzelt Gewitter dabei. An der Küste kann es stürmisch werden. In der Nacht lässt der Regen nach, ab und zu bildet sich Nebel. Die Tiefstwerte liegen zwischen 8 und 2 Grad. Morgen kommen wieder mehr Wolken rein und später auch Regen. Maximal werden es 17 Grad.
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1: Wurdest du schon mal bei der Arbeit oder in der Familie übergangen oder getäuscht? Esau, ein Mann aus der Bibel, hätte als ältester Sohn das Erbe und einen besonderen Segen bekommen sollen, doch sein Bruder Jakob erschlich sich diesen. Esau hasste Jakob wegen des Segens, den sein Vater Jakob erteilt hatte. Er sagte bei sich selbst, sobald mein Vater gestorben ist und die Tage der Trauer vorbei sind, werde ich Jakob töten. Sein Schmerz ist verständlich, aber Rache verschlimmert den Schaden. Bevor du in einem Konflikt handelst, frage dich, handle ich gerade aus Vertrauen zu Gott oder aus Angst, Neid und Wut? Dann wähle den aufrichtigen Weg. Offen reden, keinen Vorteil durch Täuschung suchen, Verantwortung übernehmen und, womöglich, Vergebung anstreben.
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1: Gott ist nicht gekommen, das Leid zu beseitigen. Er ist nicht gekommen, es zu erklären, sondern er ist gekommen, es mit seiner Gegenwart zu erfüllen. Paul Claudel.

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1: Wir sündigen heute in den meisten Fällen nicht dadurch, dass wir zu wenig arbeiten. Wir sollten uns im Gegenteil fragen, ob wir überhaupt noch fähig sind, im Namen Gottes einmal faul zu sein. Helmut Thielicke.

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Vater unser im Himmel, geheiligt werde dein Name, dein Reich komme, dein Wille geschehe, wie im Himmel so auf Erden. Unser tägliches Brot gib uns heute und vergib uns unsere Schuld, wie auch wir vergeben unseren Schuldigern. Und führe uns nicht in Versuchung, sondern erlöse uns von dem Bösen. Denn dein ist das Reich und die Kraft und die Herrlichkeit in Ewigkeit. Amen.

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1: Ist dir das schon mal passiert? Du bist auf einem Konzert, hast eine richtig gute Zeit und siehst am nächsten Tag in den Stories, ein Freund von dir war auch da. Ihr wart stundenlang am selben Ort, ohne dass du es wusstest. Manchmal geht es uns mit Gott ähnlich. Er ist da, aber wir erkennen es nicht immer sofort. In der Bibel sagt Jakob: An diesem Ort ist der Herr, und ich habe es nicht gewusst. Manchmal erkennen wir Gottes Führung erst im Rückblick. Zusammenhänge, Bewahrung oder eine Ermutigung, die wir zunächst übersehen haben. Nimm dir doch heute Abend ein paar Minuten und überlege, wo habe ich heute Hilfe, Bewahrung, Korrektur oder Ermutigung erlebt?
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